0: Ja, die schönsten Heimatlieder über Siebenbürgen, da kommen wir nachher nochmal zu welchen. Jetzt habe ich was Lustiges von dem Chaosangler und Deluxe präsentiert im Mini-Comedian. Wollen wir da mal reinhören? Was Lustiges. Ne? Einfach so. Hören wir mal rein.
1: Erfahrung gebracht, dass sie im Keller eine Schnapsbrennmaschine haben. Ich sag, das ist ein ganz altes Gerät, das habe ich noch nie benutzt, das ist noch ein Andenken von meinem Opa. Seht ihr, das spielt keine Rolle, das Gerät ist vorhanden, sie müssen Steuern bezahlen. Ich sag, dann hätte ich ja ein Kindergeld für 12 Kinder. Seht ihr, sie haben doch ja keine Kinder. Nee, ich sag, das nicht, aber das Gerät ist vorhanden. Heute zu Hause auch wieder 2-1 verloren. Ich sag, kannst du mir das mal erklären? Ja, sie hätte mein Frau wollte zweimal, aber ich konnte nur einmal. Ich sag, ich hab gestern 3-1 gewonnen. Sie hätte, wie hast du das denn gemacht? Ich sag, war ein Auswärtsspiel. Jetzt ist da in der Kneipe auch einer, der hatte vor ein paar Tagen Geburtstag, ist der 80 Jahre alt geworden. Hatte mir erzählt, dass seine Freunde für ihn zum Geburtstag eine Striptease-Tänzerin bestellt haben. Seht ihr, das machen die schon seit meinem 20. Lebensjahr. Alle 10 Jahre, wenn ich eine Runde Geburtstag habe, bestellen die eine Striptease-Tänzerin. Ich sag, das ist doch ein schönes Geschenk, da hast du dich doch bestimmt gefreut. Nee, seht ihr, das ist doch immer dieselbe. Seht ihr, kannst du nicht mal was freundlicher zu mir sein? Weißt du überhaupt noch, wann du mich das letzte Mal geliebt hast? Ja, ich sag, wann war das denn? Seht ihr, da hat Benzin noch 56 Pfennig gekostet. Jetzt war an dem Tag auch unser Sohn bei uns. Hatte so einen Rucksack bei sich. Ich sag, was ist los? Ist auf Wanderschaft? Nee, seht ihr, ich mach Bungee-Jumping. Seht ihr, da springe ich mit so einem Jummi von der Brücke runter. Oh, ich sag, wenn das Jummi reißt, wird das aber gefährlich. Nee, seht ihr, kann nichts passieren. Ja, ich sag, denk dran, dein Leben hat auch mit einem kaputten Jummi angefangen. Wie ich mich dann angezogen hab, sag ich für meine Frau, zieh du dir auch was Warmes an. Och, Sätze, willst du mich mal mitnehmen? Nee, ich sag, das nicht, aber wenn ich jetzt hier die richtige Heizung hab. Am Weg in der Stadt habe ich dann erstmal die Frau besucht, die früher bei uns im Haus gewohnt hat. Die hat an dem Tag Geburtstag, habe ich der eine Strauß Blumen überreicht. Da hat die sich so gefreut, da hat die mich richtig geküsst. Ganz lang. Aber auf einmal hat sie aufgehört zu küssen. Da bin ich direkt abgehauen. Sätze, warum läufst du denn jetzt weg? Ich sag, ich geh neue Blumen holen. Habe ich aber nicht gemacht. Ich musste dann noch gehen, weil ich noch einen Termin beim Augenarzt hatte. Wie der mir denn so die Augen untersucht, sagte auf einmal, wie haben Sie mich überhaupt gefunden? Sagte, da ist nichts mehr zu machen, Sie müssen operiert werden. Ich sag, kann ich dabei auch sterben? Ja, sagte, da müssen wir mal gucken. Ich komm später aus die Sauna raus, kommt ein alter Arbeitskollege. Ich sag, was hast du zu eilig? Sagte, meine Frau steht kurz vor der Niederkunft und bei der Geburt möchte ich dabei sein. Ja, ich sag, bei der Zeugung war sie ja verreist. Als ich dann endlich wieder zu Hause war, bin ich zunächst mal bei uns in der ersten Etage. Da ist jetzt eine alleinstehende Frau eingezogen. Wie die mir die Tür aufmacht, hat die überhaupt nichts an. Ich sag, ich will jetzt endlich mal die Miete kassieren. Jetzt musst du noch mal wiederkommen. Im Moment bin ich gerade die Stromrechnung am Bezahlen. Setze zu mir. Nimm dir mal ein Beispiel an die Tiere, zum Beispiel an die Schwäne. Ich sage, was ist mit den Schwänen? Setze, wenn ein Schwan einen festen Partner hat, dann bleibt er dem ein Leben lang treu. Ja, ich sage, deshalb haben die Hals und Hals. Ich sage, wie alt bist du eigentlich? Setze, ich habe vor 40 Jahren das Licht der Welt erblickt. Ich sage, da muss aber vorher lang blind gewesen sein. Ich habe meine Frau dann noch eingeladen, sind wir in so ein Restaurant gegangen. Wie wir dann zeitlang gesessen haben, habe ich Testament geschrieben. Sag ich für den Ober, Herr Ober, können Sie hier mal Zeuge unterschreiben? Ich sagte, warum haben Sie denn jetzt ein Testament geschrieben? Ja, ich sagte, wenn wir hier was zu essen kriegen, werden wir hier wohl nicht mehr erleben.
0: Ja, das war der Chaosangler, der Knallkopp. So, dann hören wir doch mal wieder rein. Hier geht's weiter mit den schönen Heimatliedern über die Siebenbürgen.

Ja, und dann habe ich noch ein paar Oldies. Erstmal den Reinhard Fendrich, Wimpernschlag, das kleine Glück. Und dann habe ich ein paar Oldies hier noch, Helene Fischer, ein kleines Glück. Und dann die Conny Francis, schöner fremder Mann. Und den Roy Black, du bist nicht allein. Und dann habe ich noch natürlich wesentlich mehr. Dann wollen wir doch mal reinhören in den Reinhard Fendrich. Hier ist er. Da wollen wir mal gucken.

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Ja, das war der Reinhard Fendrich, das kleine Glück aus dem Album Wimpernschlag. Ja, dann werden wir noch mal gucken, was wir hier finden. Dann die Helene Fischer.

Das war All Black mit Du bist nicht allein. Ja, wenn wir schon bei den Oldies sind, dann habe ich hier noch, wenn Freunde weniger werden. Und da haben wir doch hier Musik über das Älterwerden. Der Stammtisch wird kleiner. Manche Nummern rufe ich nicht mehr an. Wir wollten uns doch wiedersehen. Und dann geht's weiter mit Früher war der Weg nicht so still. Und so weiter. Da hören wir da mal rein.

Ja, der Stammtisch wird kleiner und ja, die Zeit, die fliegt ja schon wieder. Darf ich die nächsten Sendungen ansagen? Am Montag, den 14. September, ist unser Bernd dran und am Dienstag bin ich wieder dran, beides von 19 bis 20 Uhr. Und am Donnerstag, den 17. September, unser Siegfried von 9 bis um 11. Ja, dann geht's noch mal weiter hier mit Nummern. Manche Nummern rufe ich nicht mehr an. Die anderen Stücke, die werde ich nächstes Mal spielen. Und dann habe ich zum Schluss den Paul Anker und die Dolly Parton, an die Erinnerung an Dolly Parton, Timeless Sweethearts. Und damit lasse ich die Sendung auslaufen. Dann gehen wir weiter.

Ja, dann wünsche ich Ihnen, liebe Zuhörer, noch einen schönen Tag. Und bis zum nächsten Mal, euer Wolfgang. Und jetzt haben wir noch den Paul Anka mit Dolly Parton. Tschüss.